0: Es ist 2 Uhr. 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
1: Die aktuellen Wetterwerte. Augsburg-Inningen 14 Grad und stark bewölkt, Totenweiß 13 Grad, Lauben 11 Grad. In der Nacht bleibt es zwischen Donau und den Alpen häufig trüb, im Ostallgäu bildet sich stellenweise Nebel. Bis zum Morgen lockert es auf, dann startet der Samstag freundlich und wird mit 28 bis 31 Grad richtig warm. Später sind einzelne Schauer oder Gewitter möglich. Am Sonntag gibt es Sonne, Wolken und vor allem Richtung Allgäu zeitweise Regen oder Gewitter bei 24 bis 29 Grad. Am Montag wird das Wetter wieder freundlich und ähnlich warm.
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1: Bei uns immer die wichtigsten Verkehrsmeldungen. Zuerst auf der A7 Füssen-Reute Richtung Ulm zwischen Kreuz Memmingen und Bergheim gibt es eine Baustelle. Der rechte Fahrstreifen ist gesperrt. Der neueste Blitzer in Augsburg auf der Donauwörther Straße. Kommt's gut an, dank KI und unserer Community.
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1: Die aktuellen Wetterwerte. Augsburg-Inningen 14 Grad und stark bewölkt. Totenweiß 13 Grad, Lauben 11 Grad. In der Nacht bleibt es zwischen Donau und den Alpen häufig trüb. Im Ostallgäu bildet sich stellenweise Nebel. Bis zum Morgen lockert es auf. Dann startet der Samstag freundlich und wird mit 28 bis 31 Grad richtig warm. Später sind einzelne Schauer oder Gewitter möglich. Am Sonntag gibt es Sonne, Wolken und vor allem Richtung Allgäu zeitweise Regen oder Gewitter bei 24 bis 29 Grad. Am Montag wird das Wetter wieder freundlich und ähnlich warm.
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1: Bei uns immer die wichtigsten Verkehrsmeldungen. Zuerst auf der A7 Füssen-Reute Richtung Ulm zwischen Kreuz Memmingen und Bergheim gibt es eine Baustelle. Der rechte Fahrstreifen ist gesperrt. Der neueste Blitzer in Augsburg auf der Donauwörther Straße. Kommt's gut an, dank KI und unserer Community.
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0: Es ist 3 Uhr. 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
1: Im Moment in Augsburg-Bergheim 14 Grad und bedeckt, Stadt Bergen ebenfalls 14 Grad, Babenhausen 10 Grad. Der Samstag startet teils trüb, im Unterallgäu und Ostallgäu auch mit Nebel. Ab dem Vormittag wird es dann warm bis heiß, mit Sonne und Spitzenwerten um 30 Grad. Am Abend ziehen einzelne

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1: Im Moment in Augsburg-Bergheim 14 Grad und bedeckt, Stadtbergen ebenfalls 14 Grad, Babenhausen 10 Grad. Der Samstag startet teils trüb, im Unterallgäu und Ostallgäu auch mit Nebel. Ab dem Vormittag wird es dann warm bis heiß, mit Sonne und Spitzenwerten um 30 Grad. Am Abend ziehen einzelne Schauer oder Gewitter auf, vor allem Richtung Allgäu. Die Nacht bleibt deutlich milder als zuletzt, mit Tiefstwerten zwischen 14 und 19 Grad. Morgen und Montag bleibt es wechselhaft, mit Sonne, Schauern und Gewittern, bevor es im Lauf der Woche wieder freundlicher und sommerlich warm wird. In Augsburg, Nordschwaben und dem Allgäu.
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1: Die Polizei meldet derzeit keine Verkehrsbehinderung. Die neuesten Blitzer in Augsburg auf der Donauwörther Straße. Jetzt noch genauer informiert mit KI-Unterstützung.
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1: Die aktuellen Wetterwerte. Augsburg-Hammerschmiede 10 Grad und bedeckt, Adelsried ebenfalls 10 Grad, Westerheim 11 Grad. Der Samstag startet oft bedeckt, im Ostallgäu stellenweise mit Nebel. Am Vormittag zeigt sich dann aber schnell die Sonne und später gibt es heiße 29 bis 31 Grad. Heute Abend sind Richtung Allgäu einzelne Schauer oder Gewitter dabei. Morgen bleibt es ähnlich, aber mit 24 bis 29 Grad und zeitweise mehr Wolken. Am Montag dann freundlich bis wechselhaft und im Wochenverlauf wieder wärmer.
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1: Im Moment keine Staus oder Verkehrsbehinderungen. Geschwindigkeitsmessungen wurden uns aktuell keine gemeldet. Gute Fahrt, dank KI und unserer Community.
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1: Die aktuellen Wetterwerte. Augsburg Hammerschmiede 10 Grad und bedeckt. Adelsried ebenfalls 10 Grad. Westerheim 11 Grad. Der Samstag startet oft bedeckt. Im Ostallgäu stellenweise mit Nebel. Am Vormittag zeigt sich dann aber schnell die Sonne. Und später gibt es heiße 29 bis 31 Grad. Heute Abend sind Richtung Allgäu einzelne Schauer oder Gewitter dabei. Morgen bleibt es ähnlich, aber mit 24 bis 29 Grad und zeitweise mehr Wolken. Am Montag dann freundlich bis wechselhaft und im Wochenverlauf wieder wärmer.
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1: Im Moment keine Staus oder Verkehrsbehinderungen. Geschwindigkeitsmessungen wurden uns aktuell keine gemeldet. Gute Fahrt, dank KI und unserer Community.
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0: Es ist 5 Uhr. 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
1: Im Moment in Augsburg-Innenstadt 10 Grad und bedeckt, Bonnstetten 9 Grad, Memmingen ebenfalls 9 Grad. Der Samstag startet meist freundlich, stellenweise liegt aber noch Nebel über Augsburg, Nordschwaben und dem Allgäu. Im Laufe des Tages wird es sehr sonnig, mit hochsommerlichen Temperaturen zwischen 28 und 31 Grad. Am Abend ziehen Richtung Allgäu einzelne Schauer durch, sonst bleibt es freundlich. Die Nacht ist meist trocken und deutlich milder. Morgen dann Sonne und ein paar Wolken, nicht mehr ganz so heiß.
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1: Bei uns immer die wichtigsten Verkehrsmeldungen zuerst. Vorsicht auf der A96 Lindau Richtung München zwischen Aitrach und Kreuz Memmingen. Unfall. Der Standstreifen ist blockiert und es befinden sich Personen auf der Fahrbahn. Meldungen über Blitzer oder Abstandsmessungen liegen uns derzeit nicht vor. Jetzt noch genauer informiert mit KI-Unterstützung.
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3: Im Moment in Augsburg Innenstadt 10 Grad und bedeckt. Bonnstetten 9 Grad, Memmingen ebenfalls 9 Grad. Der Samstag startet meist freundlich, stellenweise liegt aber noch Nebel über Augsburg, Nordschwaben und dem Allgäu. Im Laufe des Tages wird es sehr sonnig, mit hochsommerlichen Temperaturen zwischen 28 und 31 Grad. Am Abend ziehen Richtung Allgäu einzelne Schauer durch, sonst bleibt es freundlich. Die Nacht ist meist trocken und deutlich milder. Morgen dann Sonne und ein paar Wolken, nicht mehr ganz so heiß.
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3: Bei uns immer die wichtigsten Verkehrsmeldungen zuerst. Vorsicht auf der A96 Lindau Richtung München zwischen Aitrach und Kreuz Memmingen. Unfall. Der Standstreifen ist blockiert und es befinden sich Personen auf der Fahrbahn. Meldungen über Blitzer oder Abstandsmessungen liegen uns derzeit nicht vor. Jetzt noch genauer informiert mit KI-Unterstützung.
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1: Guten Morgen. Aktuell meldet Dirlewang 14 Grad und trüb, Augsburg 8 Grad, Diedorf ebenfalls 8 Grad. Der Samstag startet bei uns oft freundlich, örtlich gibt es noch Nebelfelder. Im Laufe des Vormittags zeigt sich mehr Sonne und es wird warm bis heiß mit Spitzen um 30 Grad. Am Abend ziehen Richtung Allgäu einzelne Schauer oder Gewitter auf. In der Nacht bleibt es mild bei etwa 14 bis 18 Grad, morgen erst freundlich, später wieder etwas unbeständiger und windiger.
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1: Uns liegen aktuell keine Verkehrsstörungen und keine Blitzer vor.
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14: Im Moment in Augsburg Hochzoll 8 Grad und bedeckt, Kloster Lechfeld 9 Grad und trüb, im Endstadt ebenfalls 9 Grad. Freundlicher Start in den Tag bei uns, im Ostallgäu gibt es örtlich noch Nebel. Bis zum Nachmittag zeigt sich die Sonne und es wird warm bis heiß mit rund 28 bis 31 Grad. Am Abend ziehen Richtung Allgäu einzelne Schauer oder Gewitter auf, sonst bleibt es meist freundlich. In der Nacht kühlt es auf etwa 14 bis 18 Grad ab, morgen Sonne und Wolken, nicht mehr ganz so heiß, am Montag zeitweise Schauer und insgesamt etwas gedämpfter.
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14: Im Moment keine Staus oder Verkehrsbehinderung. Geschwindigkeitsmessungen wurden uns aktuell keine gemeldet. Gute Fahrt, dank KI und unserer Community.
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1: Momentan messen wir in Königsbrunn 9 Grad und trüb, dazu Augsburg, Spickelherrenbach 9 Grad sowie Durach ebenfalls 9 Grad. Letzte Nebelfelder lösen sich am Morgen schnell auf, danach zeigt sich die Sonne und es wird mit 28 bis 31 Grad richtig warm. Am Abend ziehen ein paar Wolken durch, meist bleibt es aber trocken. Morgen gibt es Sonne, dichtere Wolken und einzelne Schauer oder Gewitter. Die Temperaturen liegen bei 23 bis 28 Grad.
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1: Bei uns immer die wichtigsten Verkehrsmeldungen zuerst. Vorsicht auf der A7 Ulm Richtung Füssenreute zwischen Memmingen Süd und Rastplatz Woringen. Dort befinden sich Personen auf dem Standstreifen. Geschwindigkeitsmessungen wurden uns aktuell keine gemeldet. Gute Fahrt, dank KI und unserer Community.
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19: Die aktuellen Wetterwerte. Augsburg, Jakober Vorstadt 11 Grad, Kissing ebenfalls 11 Grad und Kirchheim in Schwaben 9 Grad und trüb. Freundlicher und frischer Start in der Region. Im Laufe des Vormittags setzt sich die Sonne durch und am Abend wird es heiß mit meist um die 30 Grad. Dann ziehen von Augsburg bis ins Allgäu einzelne Schauer oder Gewitter auf. In der Nacht bleibt die Luft mild. Morgen zeigt sich das Wetter zunächst freundlich, später wird es wechselhafter und teils gewittrig. Am Montag gibt es wieder mehr Sonne und insgesamt bleibt es ähnlich. Im Allgäu etwas kühler, während Augsburg-Stadt auch nachts spürbar milder ist.
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19: Auf der A7 Ulm Richtung Füssen zwischen Memmingen Süd und Rastplatz Woringen Gefahr durch Personen auf dem Standstreifen. Die neuesten Blitzer auf der A8 bei Gersthofen. Kommt gut an, dank KI und unserer Community.
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1: Derzeit in Augsburg, Göggingen 12 Grad und bedeckt, Aichach 12 Grad, dazu Sonthofen 9 Grad und trüb. Bei uns in Augsburg, Nordschwaben und dem Allgäu startet der Tag freundlich mit viel Sonne. Im Laufe des Vormittags bleibt es heiter, später kommen mehr Quellwolken dazu und am Nachmittag wird es mit 28 bis 31 Grad richtig warm. Die Nacht ist meist locker bewölkt und angenehm mild. Morgen ziehen dann rund um Augsburg und Richtung Allgäu zeitweise Schauer und einzelne Gewitter durch. Am Montag zeigt sich das Wetter wieder freundlicher. Morgen gibt es dazu gedämpftere Werte von etwa 23 bis 28 Grad. Im Oberallgäu bleibt es etwas kühler.
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1: Im Moment gibt es keine Verkehrsstörungen. Die neuesten Blitzer auf der A8 bei Gersthofen. Gute Fahrt, dank KI und unserer Community.
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10: Im Moment in Augsburg Innenstadt 14 Grad und stark bewölkt. Zu Smashausen ebenfalls 13 Grad. Bad Hindelang 13 Grad und klar. Über Augsburg, Nordschwaben und dem Allgäu startet der Tag oft freundlich mit ein paar dichteren Wolken. Bis zum Nachmittag gibt es viel Sonne und Temperaturen zwischen 28 und 31 Grad. Am Abend ziehen vereinzelt Wolken durch, meist bleibt es trocken. In der Nacht kühlt es auf 14 bis 18 Grad ab. Morgen wird es wechselhafter mit Sonne, Wolken und vor allem Richtung Allgäu einzelnen Schauern oder Gewittern.
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10: Bei uns immer die wichtigsten Verkehrsmeldungen zuerst. A7 Ulm Richtung Füssen-Reute. Zwischen Füssen und Grenztunnel Füssen gibt es Blockabfertigung und Stau. Die neuesten Blitzer auf der A8 bei Gersthofen und auf der B12 bei Kraftesried. Besser unterwegs mit KI und unserer Community.
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0: 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Es ist 9 Uhr. 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
1: Augsburg, Sonnenschein bei 17 Grad, Dasing 17 Grad und Trunkelsberg 17 Grad. Der Tag startet mit Sonne und ein paar Wolken. Bis zum Mittag gibt es freundliches Sommerwetter und am Nachmittag Temperaturen zwischen 28 und 31 Grad. Am Abend bleibt es vielerorts freundlich, später ziehen stellenweise dichtere Wolken durch. In der Nacht kühlt es auf 14 bis 18 Grad ab. Morgen erst Sonne, dann mehr Wolken und rund um Augsburg-Landsberg einzelne Schauer oder Gewitter möglich.
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1: Bei uns immer die wichtigsten Verkehrsmeldungen zuerst. A96 Lindau Richtung München zwischen Aitrach und Kreuz Memmingen blockiert ein defekter LKW den Standstreifen. Die neuesten Blitzer auf der A8 bei Gersthofen sowie auf der B12 bei Kraftesried. Jetzt noch genauer informiert mit KI-Unterstützung.
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18: Momentan messen wir in Oberstdorf 19 Grad und wolkenlos, Augsburg-Fersee 18 Grad, dazu Welden ebenfalls 18 Grad. Bei uns startet der Vormittag freundlich mit viel Sonne, bis zum Nachmittag wird es warm bis heiß mit 28 bis 31 Grad und nur wenigen Wolken. Am Abend bleibt es meist trocken und angenehm. Morgen zeigt sich das Wetter wechselhafter, in Augsburg, Nordschwaben und dem Allgäu mit sonnigen Abschnitten, einzelnen Schauern oder kurzen Gewittern Richtung Alpen und Temperaturen zwischen 23 und 28 Grad.
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18: Bei uns immer die wichtigsten Verkehrsmeldungen zuerst. A96 Lindau Richtung München zwischen Aitrach und Kreuzmemmingen blockiert ein defekter LKW den Standstreifen. Die neuesten Blitzer auf der A8 bei Gersthofen und auf der B12 bei Kraftisried. Besser unterwegs mit KI und unserer Community.
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0: 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Es ist 10 Uhr. 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
1: Die aktuellen Wetterwerte. Kaufbeuren 21 Grad und klar. Eurasburg 21 Grad. Augsburg-Lechhausen 20 Grad. Freundlicher und sonniger Start bei uns in der Region. Bis zum Nachmittag wird es warm bis heiß mit lockeren Wolken. In der Nacht meist klar oder leicht bewölkt. Die Temperaturen sinken auf etwa 16 bis 19 Grad. Morgen gibt es etwas mehr Wolken. Im Allgäu zeitweise dichtere Quellwolken und Höchstwerte zwischen 23 und 29 Grad.
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1: Bei uns immer die wichtigsten Verkehrsmeldungen. Zuerst A7 Ulm Richtung Füssen-Reute. Zwischen Füssen und Grenztunnel Füssen gibt es Blockabfertigung und Stau. Auf der B16 Kaufbeuren Richtung Füssen, Augsburger Straße bis Sebastianstraße zwischen Bergerfeld und König-Ludwig-Brücke staut es sich auf einer Länge von 1 Kilometer. Der Zeitverlust beträgt bis zu 9 Minuten. Die neuesten Blitzer auf der A8 bei Gersthofen und auf der B12 bei Kraftisried. Jetzt noch genauer informiert mit KI-Unterstützung.
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17: Augsburg, Oberhausen 22 Grad, Schildberg 23 Grad und Türkheim 24 Grad und trüb. Sonniger und warmer Start bei uns in der Region. Am Nachmittag gibt es freundliches Sommerwetter mit Temperaturen zwischen 29 und 31 Grad. Am Abend ziehen ein paar lockere Wolken durch. Die Nacht bleibt meist klar und angenehm. Morgen zeigt sich das Wetter überwiegend freundlich. Im Allgäu können am Nachmittag einzelne Schauer oder ein kurzes Gewitter dabei sein.
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17: Im Moment gibt es keine Verkehrsstörungen. Die neuesten Blitzer auf der A8 bei Gersthofen sowie auf der B12 bei Kraftesried. Gute Fahrt, dank KI und unserer Community.
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0: Es ist 11 Uhr. 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
1: Bad Wörishofen 24 Grad und trüb, Augsburg und Stetten 24 Grad, Hollenbach ebenfalls 24 Grad. Viel Sonne und schon warme Luft am Vormittag über Augsburg, Nordschwaben und dem Allgäu. Bis zum Nachmittag steigt die Temperatur auf rund 29 bis 31 Grad. Dazu weht ein schwacher bis zeitweise spürbarer Wind. In der Nacht bleibt es meist klar und angenehm. Morgen zeigt sich erneut oft die Sonne, aber insgesamt wird es nicht mehr ganz so heiß, mit Höchstwerten zwischen 23 und 29 Grad. Am Montag und zur Wochenmitte bleibt es freundlich und überwiegend sonnig, im Allgäu etwas frischer, während Augsburg-Stadt in der Nacht milder bleibt.
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1: Im Moment gibt es keine Verkehrsstörungen. Die neuesten Blitzer auf der A8 bei Gersthofen sowie auf der B12 bei Kraftisried. Kommt gut an, dank KI und unserer Community.
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16: Bad Wörishofen 24 Grad und trüb, Augsburg und Stetten 24 Grad, Hollenbach ebenfalls 24 Grad. Viel Sonne und schon warme Luft am Vormittag über Augsburg, Nordschwaben und dem Allgäu. Bis zum Nachmittag steigt die Temperatur auf rund 29 bis 31 Grad. Dazu weht ein schwacher bis zeitweise spürbarer Wind. In der Nacht bleibt es meist klar und angenehm. Morgen zeigt sich erneut oft die Sonne, aber insgesamt wird es nicht mehr ganz so heiß, mit Höchstwerten zwischen 23 und 29 Grad. Am Montag und zur Wochenmitte bleibt es freundlich und überwiegend sonnig, im Allgäu etwas frischer, während Augsburg-Stadt in der Nacht milder bleibt.
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16: Im Moment gibt es keine Verkehrsstörungen. Die neuesten Blitzer auf der A8 bei Gersthofen sowie auf der B12 bei Kraftisried. Kommt gut an, dank KI und unserer Community.
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0: 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Es ist 12 Uhr. 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
1: Derzeit in Augsburg-Inningen 26 Grad und stark bewölkt. Langenneuf nach ebenfalls 26 Grad und leicht bewölkt. Erkheim 26 Grad und wolkenlos. Am Mittag zeigt sich in der Region viel Sonne. Bis in den Nachmittag hinein bleibt es warm bis heiß. Später ziehen vereinzelt lockere Wolken durch. In der Nacht kühlt es auf etwa 16 bis 19 Grad ab. Morgen bleibt es freundlich, allerdings mit mehr Wolken. Und im Oberallgäu kann es auch mal einen kurzen Schauer geben. Die Höchstwerte erreichen 23 bis 29 Grad.
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1: Bei uns immer die wichtigsten Verkehrsmeldungen zuerst. Auf der A7 Füssenreute Richtung Ulm staut es sich zwischen Altenstadt an der Iller und Illertissen auf 4 Kilometern mit einem Zeitverlust von bis zu 15 Minuten sowie zwischen Altenstadt an der Iller und Rastplatz Badhauser Wald auf 2 Kilometern mit einem Zeitverlust von bis zu 10 Minuten. In der Gegenrichtung Ulm Richtung Füssenreute gibt es zwischen Dettingen an der Iller und Rastplatz Aumühle West einen 7 Kilometer langen Stau mit bis zu 16 Minuten Zeitverlust und zwischen Raststätte Illertal West und Rastplatz Aumühle West staut es sich auf 10 Kilometern mit einem Zeitverlust von bis zu 19 Minuten. Die neuesten Blitzer in der Sinnwagstraße in Sonthofen sowie auf dem Georg-Schmidt-Ring in Dillingen. Besser unterwegs mit KI und unserer Community.
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8: Derzeit in Augsburg-Inningen 26 Grad und stark bewölkt. Langenneuf nach ebenfalls 26 Grad und leicht bewölkt. Erkheim 26 Grad und wolkenlos. Am Mittag zeigt sich in der Region viel Sonne. Bis in den Nachmittag hinein bleibt es warm bis heiß. Später ziehen vereinzelt lockere Wolken durch. In der Nacht kühlt es auf etwa 16 bis 19 Grad ab. Morgen bleibt es freundlich, allerdings mit mehr Wolken. Und im Oberallgäu kann es auch mal einen kurzen Schauer geben. Die Höchstwerte erreichen 23 bis 29 Grad.
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8: Bei uns immer die wichtigsten Verkehrsmeldungen zuerst. Auf der A7 Ulm Richtung Füssenreute ist zwischen Wöhringen und Bad Grönenbach der Standstreifen blockiert durch einen defekten Wohnwagen. Außerdem staut es sich zwischen Raststätte Illertal West und Rastplatz Aumühle West auf 9 Kilometern mit einem Zeitverlust von bis zu 16 Minuten. In der Gegenrichtung Füssenreute Richtung Ulm gibt es zwischen Altenstadt an der Iller und Rastplatz Tannengarten einen 8 Kilometer langen Stau mit bis zu 14 Minuten Zeitverlust. Auf der B16 Kaufbeuren Richtung Füssen staut es sich zwischen Bildhauer Sturmstraße und König-Ludwig-Brücke sowie zwischen Strausbergstraße und König-Ludwig-Brücke jeweils auf 2 Kilometern. Außerdem zwischen Achmühle und König-Ludwig-Brücke in Füssen auf 3 Kilometern. Hier müsst ihr mit bis zu 19 Minuten Zeitverlust rechnen. Die neuesten Blitzer in Grünenbach auf der Gestratzer Straße, in Sonthofen auf der Sinnwagstraße sowie in Dillingen auf dem Georg-Schmidt-Ring. Kommt's gut an, dank KI und unserer Community.
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0: 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Es ist 13 Uhr. 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
1: Die aktuellen Wetterwerte. Benningen 27 Grad und wolkenlos. Augsburg, Spickel-Herrenbach ebenfalls 27 Grad. Gersthofen 27 Grad. Am Nachmittag bleibt es in Augsburg, Nordschwaben und dem Allgäu sonnig und hochsommerlich. Dazu ziehen nur ein paar lockere Wolken durch und es weht ein leichter Wind. In der Nacht gehen die Temperaturen auf etwa 15 bis 19 Grad zurück. Morgen gibt es viel Sonne, aber es wird nicht mehr ganz so heiß, mit Höchstwerten zwischen 23 und 30 Grad.
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1: Bei uns immer die wichtigsten Verkehrsmeldungen. Zuerst auf der A7 Ulm Richtung Füssenreute zwischen Dettingen an der Iller und Rastplatz Aumühle West. 8 Kilometer Stau mit einem Zeitverlust von bis zu 15 Minuten. Außerdem zwischen Raststätte Illertal West und Rastplatz Aumühle West. 10 Kilometer Stau und bis zu 17 Minuten Zeitverlust. In der Gegenrichtung Füssenreute Richtung Ulm zwischen Altenstadt an der Iller und Illertissen. 4 Kilometer Stau mit bis zu 15 Minuten Zeitverlust. Sowie zwischen Altenstadt an der Iller und Rastplatz Barthauser Wald. 2 Kilometer Stau und bis zu 10 Minuten Zeitverlust. Zwischen Woringen und Bad Grönenbach ist auf der A7 der Standstreifen durch einen defekten Wohnwagen blockiert. Auf der B16 Kaufbeuren Richtung Füssen zwischen Achmühle und König-Ludwig-Brücke in Füssen 3 Kilometer Stau mit bis zu 19 Minuten Zeitverlust. Außerdem auf der Augsburger Straße bis Sebastianstraße zwischen Strausbergstraße und König-Ludwig-Brücke 1 Kilometer Stau mit bis zu 12 Minuten Zeitverlust sowie zwischen Bildhauer Sturmstraße und König-Ludwig-Brücke 2 Kilometer Stau und bis zu 16 Minuten Zeitverlust. Die neuesten Blitzer auf der Gestratzer Straße in Grünenbach, auf dem Georg-Schmidt-Ring in Dillingen. Gute Fahrt, dank KI und unserer Community.
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17: Die aktuellen Wetterwerte. Benningen 27 Grad und wolkenlos. Augsburg, Spickel-Herrenbach ebenfalls 27 Grad. Gersthofen 27 Grad. Am Nachmittag bleibt es in Augsburg, Nordschwaben und dem Allgäu sonnig und hochsommerlich. Dazu ziehen nur ein paar lockere Wolken durch und es weht ein leichter Wind. In der Nacht gehen die Temperaturen auf etwa 15 bis 19 Grad zurück. Morgen gibt es viel Sonne, aber es wird nicht mehr ganz so heiß, mit Höchstwerten zwischen 23 und 30 Grad.
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17: Bei uns immer die wichtigsten Verkehrsmeldungen. Zuerst auf der A7 Ulm Richtung Füssen-Reute zwischen Dettingen an der Iller und Rastplatz Aumühle West. 8 Kilometer Stau mit einem Zeitverlust von bis zu 15 Minuten. Außerdem zwischen Raststätte Illertal West und Rastplatz Aumühle West. 10 Kilometer Stau und bis zu 17 Minuten Zeitverlust. In der Gegenrichtung Füssen-Reute Richtung Ulm zwischen Altenstadt an der Iller und Illertissen. 4 Kilometer Stau mit bis zu 15 Minuten Zeitverlust. Sowie zwischen Altenstadt an der Iller und Rastplatz Barthauser Wald. 2 Kilometer Stau und bis zu 10 Minuten Zeitverlust. Zwischen Woringen und Bad Grönenbach ist auf der A7 der Standstreifen durch einen defekten Wohnwagen blockiert. Auf der B16 Kaufbeuren Richtung Füssen zwischen Achmühle und König-Ludwig-Brücke in Füssen 3 Kilometer Stau mit bis zu 19 Minuten Zeitverlust. Außerdem auf der Augsburger Straße bis Sebastianstraße zwischen Strausbergstraße und König-Ludwig-Brücke 1 Kilometer Stau mit bis zu 12 Minuten Zeitverlust sowie zwischen Bildhauer Sturmstraße und König-Ludwig-Brücke 2 Kilometer Stau und bis zu 16 Minuten Zeitverlust. Die neuesten Blitzer auf der Gestratzer Straße in Grünenbach, auf dem Georg-Schmidt-Ring in Dillingen. Gute Fahrt, dank KI und unserer Community.
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1: Augsburg, Oberhausen, 29 Grad und Sonnenschein. Neusäß, ebenfalls 29 Grad. Marktrettenbach, 27 Grad. Bei uns gibt es heute viel Sonne und später ein paar lockere Wolken. Die Temperaturen erreichen 30 bis 32 Grad. In der Nacht kühlt es ab auf 15 bis 19 Grad. Augsburg-Stadt bleibt dabei etwas milder als das Allgäu. Morgen zeigt sich das Wetter weiter freundlich mit Sonne und Wolken. Insgesamt aber nicht mehr ganz so heiß wie heute.
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1: Bei uns immer die wichtigsten Verkehrsmeldungen zuerst. Auf der A7 Ulm Richtung Füssenreute zwischen Dettingen an der Iller und Rastplatz Aumühle-West staut es sich auf 9 Kilometern mit einem Zeitverlust von bis zu 16 Minuten. Außerdem gibt es zwischen Langenau und Rastplatz Leiby einen 4 Kilometer langen Stau mit bis zu 9 Minuten Zeitverlust sowie zwischen Rastplatz Tanngarten und Rastplatz Illerberg einen 6 Kilometer langen Stau. Hier beträgt der Zeitverlust bis zu 9 Minuten. Auf der A8 Stuttgart Richtung München besteht zwischen Adelsried und Ausfahrt Neusäß Gefahr durch eine Ölspur. Zwischen Burgau und Zusmarshausen blockiert ein defekter Bus den Standstreifen. Die B12 ist zwischen Jengen und Germaringen in beiden Richtungen nach einem schweren Unfall gesperrt. Bildet bitte eine Gasse für Rettungs- und Einsatzfahrzeuge. Zudem befindet sich Gefahr durch Personen auf der Fahrbahn. Auf der B16 Kaufbeuren Richtung Füssen gibt es in Füssen Augsburger Straße bis Sebastianstraße zwischen Dr. Enzinger Straße und König-Ludwig-Brücke einen 1 Kilometer langen Stau mit bis zu 14 Minuten Zeitverlust. Zwischen Strausbergstraße und König-Ludwig-Brücke staut es sich auf 2 Kilometern mit bis zu 12 Minuten Zeitverlust. Und zwischen Achmühle und König-Ludwig-Brücke in Füssen beträgt der Stau 3 Kilometer. Hier müsst ihr bis zu 19 Minuten mehr einplanen. Die neuesten Blitzer in Dillingen auf dem Georg-Schmied-Ring und in Grünenbach auf der Gestratzer Straße. Am Ende auf der A14 bei Hörbranz eine Abstandsmessung. Besser unterwegs mit KI und unserer Community.
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6: Augsburg, Oberhausen, 29 Grad und Sonnenschein. Neusäß, ebenfalls 29 Grad. Marktrettenbach, 27 Grad. Bei uns gibt es heute viel Sonne und später ein paar lockere Wolken. Die Temperaturen erreichen 30 bis 32 Grad. In der Nacht kühlt es ab auf 15 bis 19 Grad. Augsburg-Stadt bleibt dabei etwas milder als das Allgäu. Morgen zeigt sich das Wetter weiter freundlich mit Sonne und Wolken. Insgesamt aber nicht mehr ganz so heiß wie heute.
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6: Bei uns immer die wichtigsten Verkehrsmeldungen zuerst. Auf der A7 Ulm Richtung Füssen-Reute zwischen Dettingen an der Iller und Rastplatz Aumühle-West staut es sich auf 9 Kilometern mit einem Zeitverlust von bis zu 16 Minuten. Außerdem gibt es zwischen Langenau und Rastplatz Leiby einen 4 Kilometer langen Stau mit bis zu 9 Minuten Zeitverlust sowie zwischen Rastplatz Tanngarten und Rastplatz Illerberg einen 6 Kilometer langen Stau. Hier beträgt der Zeitverlust bis zu 9 Minuten. Auf der A8 Stuttgart Richtung München besteht zwischen Adelsried und Ausfahrt Neusäß Gefahr durch eine Ölspur. Zwischen Burgau und Zusmarshausen blockiert ein defekter Bus den Standstreifen. Die B12 ist zwischen Jengen und Germaringen in beiden Richtungen nach einem schweren Unfall gesperrt. Bildet bitte eine Gasse für Rettungs- und Einsatzfahrzeuge. Zudem befindet sich Gefahr durch Personen auf der Fahrbahn. Auf der B16 Kaufbeuren Richtung Füssen gibt es in Füssen Augsburger Straße bis Sebastianstraße zwischen Dr. Enzinger Straße und König-Ludwig-Brücke einen 1 Kilometer langen Stau mit bis zu 14 Minuten Zeitverlust. Zwischen Strausbergstraße und König Ludwigbrücke staut es sich auf 2 Kilometern mit bis zu 12 Minuten Zeitverlust und zwischen Achmühle und König Ludwigbrücke in Füssen beträgt der Stau 3 Kilometer. Hier müsst ihr bis zu 19 Minuten mehr einplanen. Die neuesten Blitzer in Dillingen auf dem Georg-Schmied-Ring und in Grünenbach auf der Gestratzer Straße. Am Ende auf der A14 bei Hörbranz eine Abstandsmessung. Besser unterwegs mit KI und unserer Community.
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0: 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Es ist 15 Uhr. 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
1: Augsburg 12 Grad und Sonnenschein, Graben 30 Grad und gering bewölkt, Kempten am Rathaus 29 Grad. Heute Nachmittag zeigt sich über Augsburg, Nordschwaben und dem Allgäu viel Sonne, bis zum Abend bleibt es freundlich und warm. In der Nacht kühlt es auf 15 bis 19 Grad ab. Morgen gibt es Sonne und lockere Wolken, insgesamt aber nicht mehr ganz so heiß wie heute.
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1: Bei uns immer die wichtigsten Verkehrsmeldungen zuerst. Auf der A7 Ulm Richtung Füssen-Reute zwischen Dettingen an der Iller und Rastplatz Aumühle-West staut es sich auf 8 Kilometern. Ihr müsst mit einem Zeitverlust von bis zu 14 Minuten rechnen. Auf der A8 Stuttgart Richtung München besteht zwischen Adelsried und der Ausfahrt Neusäß Gefahr durch eine Ölspur. Die B12 ist zwischen Jengen und Germaringen in beiden Richtungen nach einem schweren Unfall gesperrt. Bildet bitte eine Gasse für Rettungs- und Einsatzfahrzeuge. Zudem besteht Gefahr durch Personen auf der Fahrbahn. Auf der B16 Kaufbeuren Richtung Füssen Augsburger Straße bis Sebastianstraße kommt es zwischen Dr. Samer Straße und König-Ludwig-Brücke zu einem Kilometer Stau und bis zu 10 Minuten Zeitverlust. Auf der B17 Füssener Straße Landsberg Richtung Reute gibt es zwischen Horn und Füssen einen Kilometer Stau mit bis zu 9 Minuten Zeitverlust. Meldungen über Blitzer oder Abstandsmessungen liegen uns derzeit nicht vor. Jetzt noch genauer informiert mit KI-Unterstützung.
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16: Augsburg 12 Grad und Sonnenschein, Graben 30 Grad und gering bewölkt, Kempten am Rathaus 29 Grad. Heute Nachmittag zeigt sich über Augsburg, Nordschwaben und dem Allgäu viel Sonne, bis zum Abend bleibt es freundlich und warm. In der Nacht kühlt es auf 15 bis 19 Grad ab. Morgen gibt es Sonne und lockere Wolken, insgesamt aber nicht mehr ganz so heiß wie heute.
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16: Bei uns immer die wichtigsten Verkehrsmeldungen. Zuerst auf der A7 Ulm Richtung Füssen-Reute zwischen Rastplatz Brühl West und Rastplatz Aumühle West staut es sich auf 6 Kilometern. Ihr verliert bis zu 9 Minuten. In der Gegenrichtung Füssen-Reute Richtung Ulm gibt es zwischen Rastplatz Tannengarten und Rastplatz Illerberg ebenfalls einen 6 Kilometer langen Stau mit bis zu 9 Minuten Zeitverlust. Auf der B16 Kaufbeuren Richtung Füssen, Augsburger Straße bis Sebastianstraße zwischen Dr. Samer Straße und König-Ludwig-Brücke steht ihr auf einem Kilometer im Stau und müsst mit bis zu 11 Minuten Zeitverlust rechnen. Vorsicht auf der A8 Stuttgart Richtung München zwischen Kreuz Ulm-Elchingen und Leipheim. Dort liegt eine tote Ente auf der Fahrbahn. Im Sendegebiet gibt es im Moment keine Blitzer und Abstandsmessungen. Besser unterwegs mit KI und unserer Community.
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0: 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Es ist 16 Uhr. 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
1: Momentan messen wir in Augsburg Lechhausen trocken bei 31 Grad, Großaitingen 31 Grad und Wiggensbach 29 Grad. In Augsburg, Nordschwaben und im Allgäu ist es am Samstagnachmittag sonnig bis leicht bewölkt und hochsommerlich warm. Bis zum Abend bleibt das freundliche Wetter, später ziehen vereinzelt Wolken durch. In der Nacht kühlt es auf etwa 16 bis 20 Grad ab. Morgen startet der Tag oft freundlich mit Sonne und lockeren Wolken, am Nachmittag im Allgäu etwas wechselhafter. Die Höchstwerte liegen meist zwischen 23 und 29 Grad.
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1: Bei uns immer die wichtigsten Verkehrsmeldungen zuerst. Auf der A7 Ulm Richtung Füssenreute zwischen Dettingen an der Iller und Rastplatz Aumühle West staut es sich auf 8 Kilometern. Der Zeitverlust beträgt bis zu 14 Minuten. Die B17 Füssener Straße Landsberg Richtung Reute ist zwischen Horn und Füssen auf 1 Kilometer ebenfalls von Stau betroffen. Hier verliert ihr bis zu 16 Minuten. Auf der B12 Kempten Richtung Buchlohe zwischen Germaringen und Jengen gibt es einen 2 Kilometer langen Stau mit bis zu 9 Minuten Zeitverlust. Außerdem stockt es auf der B16 Kaufbeuren Richtung Füssen, Augsburger Straße bis Sebastianstraße, zwischen Dr. Samer Straße und König-Ludwig-Brücke auf 1 Kilometer. Hier müsst ihr mit bis zu 10 Minuten mehr rechnen. Die neuesten Blitzer in Fronten auf der Tiroler Straße sowie in Halblech auf der Lechbrucker Straße. Besser unterwegs mit KI und unserer Community.
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13: Momentan messen wir in Augsburg Pfersee 31 Grad und Sonnenschein, Adelzhausen ebenfalls 31 Grad, dazu Ettringen 31 Grad und leicht bewölkt. Am Nachmittag bleibt es warm und freundlich mit Sonne und lockeren Wolken, dazu weht nur stellenweise etwas Wind. In der Nacht gehen die Temperaturen auf etwa 16 bis 20 Grad zurück. Morgen erreicht Nordschwaben noch einmal bis knapp 29 Grad, im Allgäu bleibt es mit 23 bis 25 Grad angenehmer. Am Montag zeigt sich das Wetter weiterhin freundlich, insgesamt wird es aber etwas kühler.
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13: Bei uns immer die wichtigsten Verkehrsmeldungen zuerst. Auf der A7 Ulm Richtung Füssenreute gibt es zwischen Dettingen an der Iller und Rastplatz Aumühle West einen Stau von 8 Kilometern Länge mit einem Zeitverlust von bis zu 14 Minuten. Auf der B17 Füssener Straße Landsberg Richtung Reute staut es sich zwischen Schongau und Füssen auf einem Kilometer mit einem Zeitverlust von bis zu 11 Minuten sowie zwischen Horn und Füssen auf einem Kilometer mit einem Zeitverlust von bis zu 16 Minuten. Die B16 Kaufbeuren Richtung Füssen ist in Füssen auf der Augsburger Straße bis Sebastianstraße zwischen Dr. Samer Straße und König-Ludwig-Brücke sowie zwischen Bürgermeister-Weiner Straße und König-Ludwig-Brücke jeweils auf einem Kilometer gestaut. Hier müsst ihr mit einem Zeitverlust von bis zu 14 Minuten rechnen. Und hier der neueste Blitzer. Auf der Lechbrucker Straße in Halblech steht einer. Besser unterwegs mit KI und unserer Community.
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0: 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Es ist 17 Uhr. 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
1: Augsburg 33 Grad und wolkenlos, Fischach 31 Grad und leicht bewölkt, Waldnofen 27 Grad. Freundlich und warm bleibt es in Augsburg, Nordschwaben und dem Allgäu. Bis zum Abend wechseln sich Wolken und etwas Sonne ab, dazu weht nur zeitweise etwas Wind. In der Nacht kühlt es auf etwa 16 bis 20 Grad ab. Morgen werden meist 23 bis 29 Grad erreicht, am Montag und zur Wochenmitte bleibt es überwiegend sonnig und sommerlich, im Allgäu etwas frischer, während Augsburg Stadt nachts oft milder ist.
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1: Bei uns immer die wichtigsten Verkehrsmeldungen zuerst. Auf der B17 in Richtung Reute staut es sich zwischen Horn und Füssen auf einem Kilometer mit einem Zeitverlust von bis zu 16 Minuten. Außerdem gibt es zwischen Schwangau und Füssen einen 1 Kilometer langen Stau mit bis zu 14 Minuten Zeitverlust. Auf der B16 in Kaufbeuren Richtung Füssen kommt es auf der Augsburger Straße bis Sebastianstraße zwischen Dr. Samer Straße und König-Ludwig-Brücke zu einem 1 Kilometer langen Stau. Hier müsst ihr mit bis zu 10 Minuten Zeitverlust rechnen. Und uns liegt nur ein Blitzer vor, in Halblech auf der Lechbrucker Straße ein Blitzer. Jetzt noch genauer informiert mit KI-Unterstützung.
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15: Augsburg 33 Grad und wolkenlos, Fischach 31 Grad und leicht bewölkt, Waldnofen 27 Grad. Freundlich und warm bleibt es in Augsburg, Nordschwaben und dem Allgäu. Bis zum Abend wechseln sich Wolken und etwas Sonne ab, dazu weht nur zeitweise etwas Wind. In der Nacht kühlt es auf etwa 16 bis 20 Grad ab. Morgen werden meist 23 bis 29 Grad erreicht, am Montag und zur Wochenmitte bleibt es überwiegend sonnig und sommerlich, im Allgäu etwas frischer, während Augsburg Stadt nachts oft milder ist.
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15: Bei uns immer die wichtigsten Verkehrsmeldungen zuerst. Auf der B17 in Richtung Reute staut es sich zwischen Horn und Füssen auf einem Kilometer mit einem Zeitverlust von bis zu 16 Minuten. Außerdem gibt es zwischen Schwangau und Füssen einen 1 Kilometer langen Stau mit bis zu 14 Minuten Zeitverlust. Auf der B16 in Kaufbeuren Richtung Füssen kommt es auf der Augsburger Straße bis Sebastianstraße zwischen Dr. Samer Straße und König-Ludwig-Brücke zu einem 1 Kilometer langen Stau. Hier müsst ihr mit bis zu 10 Minuten Zeitverlust rechnen. Und uns liegt nur ein Blitzer vor, in Halblech auf der Lechbrucker Straße ein Blitzer. Jetzt noch genauer informiert mit KI-Unterstützung.
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0: 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Es ist 18 Uhr. 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
1: Die aktuellen Wetterwerte. Langeringen trocken bei 31 Grad, Augsburg Innenstadt 31 Grad und Lauben 28 Grad. Am Abend bleibt es freundlich und warm, bis Mitternacht ziehen nur ein paar lockere Wolken durch und die Temperaturen gehen auf 17 bis 20 Grad zurück. Morgen zeigt sich wieder viel Sonne, am Nachmittag aber nicht mehr ganz so heiß wie heute, mit meist 23 bis 29 Grad. Im Allgäu bleibt es etwas frischer, während Augsburg Stadt auch in der Nacht spürbar milder ist.
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1: Bei uns immer die wichtigsten Verkehrsmeldungen zuerst. Auf der A7 Ulm Richtung Füssenreute blockiert zwischen Kreuz Ulm-Elchingen und Nersingen ein defekter PKW den Standstreifen. Auf der B17 Füssener Straße Landsberg Richtung Reute gibt es zwischen Schwangau und Füssen einen Stau von 1 Kilometer Länge mit einem Zeitverlust von bis zu 23 Minuten. Meldungen über Blitzer oder Abstandsmessungen liegen uns derzeit nicht vor. Jetzt noch genauer informiert mit KI-Unterstützung.
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17: Momentan messen wir in Augsburg-Inningen 31 Grad und leicht bewölkt. Friedberg 31 Grad, dazu Durach 27 Grad. Am Abend liegt bei uns noch warme, teils drückende Luft mit vielen Wolken. Die Sonne zeigt sich nur noch ab und zu. Und bis in die Nacht bleibt es meist trocken, bei Temperaturen zwischen 16 und 20 Grad. Morgen gibt es Sonne und Wolken. Am Nachmittag vor allem Richtung Allgäu einzelne Schauer. Dazu werden in Augsburg, Nordschwaben und dem Allgäu 23 bis 29 Grad erreicht. Am Montag zeigt sich das Wetter insgesamt freundlich bis wechselhaft mit einem leicht kühleren Trend und im Oberallgäu etwas markanteren Wetterwechseln.
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17: Bei uns immer die wichtigsten Verkehrsmeldungen. Zuerst B17 Landsberg Richtung Reute zwischen Schwangau und Füssen. 1 Kilometer Stau, Zeitverlust von bis zu 23 Minuten. A96 München Richtung Lindau zwischen Inning am Ammersee und Tunnel Eching. Vorsicht, Äste liegen auf der Fahrbahn. Der neueste Blitzer in Halblech auf der Lechbrucker Straße. Ein Blitzer. Kommt's gut an, dank KI und unserer Community.
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0: Es ist 19 Uhr. 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
1: Augsburg 31 Grad und stark bewölkt, Kübach 32 Grad, Nesselwang 25 Grad. Am Abend zeigt sich ein warmer Mix aus Wolken, meist bleibt es trocken. Die Nacht ist oft nur locker bewölkt und kühlt auf etwa 16 bis 19 Grad ab. Morgen gibt es längere sonnige Phasen und sommerliche Wärme mit 23 bis 29 Grad. Im Ostallgäu sind am Morgen einzelne Schauer möglich.
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1: Bei uns immer die wichtigsten Verkehrsmeldungen. Zuerst B17 Landsberg Richtung Reute zwischen Schwangau und Füssen. 1 Kilometer Stau mit einem Zeitverlust von bis zu 22 Minuten. Außerdem zwischen Horn und Füssen 1 Kilometer Stau mit einem Zeitverlust von bis zu 14 Minuten. Die neuesten Blitzer auf der B12 bei Weidnau. Kommt's gut an, dank KI und unserer Community.
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3: Augsburg 31 Grad und stark bewölkt, Kübach 32 Grad, Nesselwang 25 Grad. Am Abend zeigt sich ein warmer Mix aus Wolken, meist bleibt es trocken. Die Nacht ist oft nur locker bewölkt und kühlt auf etwa 16 bis 19 Grad ab. Morgen gibt es längere sonnige Phasen und sommerliche Wärme mit 23 bis 29 Grad. Im Ostallgäu sind am Morgen einzelne Schauer möglich.
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3: Bei uns immer die wichtigsten Verkehrsmeldungen. Zuerst B17 Landsberg Richtung Reute zwischen Schwangau und Füssen. 1 Kilometer Stau mit einem Zeitverlust von bis zu 22 Minuten. Außerdem zwischen Horn und Füssen 1 Kilometer Stau mit einem Zeitverlust von bis zu 14 Minuten. Die neuesten Blitzer auf der B12 bei Weidnau. Kommt's gut an, dank KI und unserer Community.
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0: Es ist 20 Uhr. 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
1: Im Moment in Augsburg, Pfersee 29 Grad und bedeckt, Bonnstetten 30 Grad, Westerheim 27 Grad, viele Wolken ziehen am Abend über Augsburg, Nordschwaben und das Allgäu, es bleibt meist trocken mit Temperaturen zwischen 24 und 29 Grad. Morgen startet freundlich, später gibt es mehr Wolken, die Höchstwerte liegen dann bei 23 bis 29 Grad. Am Montag bleibt es leicht wechselhaft und freundlich, zur Wochenmitte wird es wieder wärmer.
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1: Bei uns immer die wichtigsten Verkehrsmeldungen zuerst. Auf der B17 Landsberg Richtung Reute zwischen Schwangau und Füssen staut es sich auf einer Länge von 1 Kilometer. Ihr verliert bis zu 20 Minuten. Zwischen Horn und Füssen gibt es ebenfalls einen Stau von 1 Kilometer Länge mit einem Zeitverlust von bis zu 15 Minuten. Aktuell sind keine Radarfallen aufgebaut. Besser unterwegs mit KI und unserer Community.
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1: Im Moment in Augsburg, Fersee 29 Grad und bedeckt, Bonnstetten 30 Grad, Westerheim 27 Grad, viele Wolken ziehen am Abend über Augsburg, Nordschwaben und das Allgäu, es bleibt meist trocken mit Temperaturen zwischen 24 und 29 Grad. Morgen startet freundlich, später gibt es mehr Wolken, die Höchstwerte liegen dann bei 23 bis 29 Grad. Am Montag bleibt es leicht wechselhaft und freundlich, zur Wochenmitte wird es wieder wärmer.
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1: Bei uns immer die wichtigsten Verkehrsmeldungen zuerst. Auf der B17 Landsberg Richtung Reute zwischen Schwangau und Füssen staut es sich auf einer Länge von 1 Kilometer. Ihr verliert bis zu 20 Minuten. Zwischen Horn und Füssen gibt es ebenfalls einen Stau von 1 Kilometer Länge mit einem Zeitverlust von bis zu 15 Minuten. Aktuell sind keine Radarfallen aufgebaut. Besser unterwegs mit KI und unserer Community.
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0: Es ist 21 Uhr. 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
1: Im Moment in Augsburg-Göggingen 27 Grad und stark bewölkt. Eurasburg 25 Grad, dazu Kamlach 24 Grad und viele Wolken. Zum Start in den Abend hält sich bei uns noch dichte Bewölkung. Einzelne Schauer ziehen vor allem durchs Allgäu. Sonst bleibt es meist trocken und die Luft ist warm. In der Nacht lockert es stellenweise auf. Die Temperaturen sinken auf 16 bis 19 Grad. Morgen gibt es Sonne und Wolken im Wechsel. Am Nachmittag wird es dichter bewölkt. Die Höchstwerte liegen zwischen 23 Grad im Oberallgäu und knapp 29 Grad in Nordschwaben.
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1: Uns liegen im Moment keine Staus und Behinderungen vor. Meldungen über Blitzer oder Abstandsmessungen liegen uns derzeit nicht vor.
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1: Im Moment in Augsburg-Görgingen 27 Grad und stark bewölkt, Eurasburg 25 Grad, dazu Kamlach 24 Grad und viele Wolken. Zum Start in den Abend hält sich bei uns noch dichte Bewölkung, einzelne Schauer ziehen vor allem durchs Allgäu, sonst bleibt es meist trocken und die Luft ist warm. In der Nacht lockert es stellenweise auf, die Temperaturen sinken auf 16 bis 19 Grad. Morgen gibt es Sonne und Wolken im Wechsel, am Nachmittag wird es dichter bewölkt, die Höchstwerte liegen zwischen 23 Grad im Oberallgäu und knapp 29 Grad in Nordschwaben.
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1: Uns liegen im Moment keine Staus und Behinderungen vor. Meldungen über Blitzer oder Abstandsmessungen liegen uns derzeit nicht vor.
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0: Es ist 22 Uhr. 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
1: Im Moment in Augsburg, Hauenstetten bedeckter Himmel bei 25 Grad, Gessertshausen 27 Grad und Oberstdorf 20 Grad. Heute Abend ist es über Augsburg, Nordschwaben und dem Allgäu meist bedeckt. In der Nacht lockert es stellenweise auf bei Tiefstwerten zwischen 15 und 19 Grad. Morgen gibt es erst Sonne, später mehr Wolken und Richtung Allgäu einzelne Schauer.

0: Die Höchstwerte liegen zwischen 22 Grad im Oberallgäu und 29 Grad in Nordschwaben. Am Sonntag bleibt es freundlich und teils wechselhaft. Zum Wochenstart wird es wieder etwas wärmer.
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0: Es liegen keine Staus oder Behinderungen vor. Auch Blitzer sind aktuell nicht gemeldet. Kommt gut an, dank KI und unserer Community.
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1: Im Moment in Augsburg, Hauenstetten bedeckter Himmel bei 25 Grad, Gessertshausen 27 Grad und Oberstdorf 20 Grad. Heute Abend ist es über Augsburg, Nordschwaben und dem Allgäu meist bedeckt. In der Nacht lockert es stellenweise auf, bei Tiefstwerten zwischen 15 und 19 Grad. Morgen gibt es erst Sonne, später mehr Wolken und Richtung Allgäu einzelne Schauer. Die Höchstwerte liegen zwischen 22 Grad im Oberallgäu und 29 Grad in Nordschwaben. Am Sonntag bleibt es freundlich und teils wechselhaft. Zum Wochenstart wird es wieder etwas wärmer.
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1: Es liegen keine Staus oder Behinderungen vor. Auch Blitzer sind aktuell nicht gemeldet. Kommt gut an, dank KI und unserer Community.
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1: Augsburg, Oberhausen 24 Grad und bedeckt, Adelsried ebenfalls 24 Grad, Erkheim 22 Grad. Über Augsburg, Nordschwaben und dem Allgäu ist es am späten Abend meist bedeckt, in der Nacht lockert es stellenweise auf bei milden Tiefstwerten zwischen 15 und 19 Grad. Morgen startet freundlich, später ziehen mehr Wolken durch und besonders im Allgäu sind einzelne Schauer möglich. Die Temperaturen erreichen am Nachmittag in Nordschwaben und rund um Augsburg noch einmal warme Werte, im Allgäu bleibt es etwas kühler. Am Montag gibt es Sonne und Wolken im Wechsel. Dazu gehen die Temperaturen tagsüber auf 23 bis 29 Grad mit den höchsten Werten im Norden und den frischeren Abschnitten im Oberallgäu.
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1: Bei uns immer die wichtigsten Verkehrsmeldungen zuerst. Vorsicht auf der A7 Füssenreute Richtung Ulm. Zwischen Bad Grönbach und Memmingen Süd. In beiden Richtungen befindet sich ein Reh auf der Fahrbahn. Auf der B2 Augsburg Richtung Donauwörth. Zwischen Asbach, Bäumenheim Süd und Donauwörth Nord, Berger Kreuz, kommt euch ein Falschfahrer entgegen. Überholt nicht und achtet auf beiden Richtungsfahrbahnen. Im Sendegebiet gibt es im Moment keine Blitzer und Abfahrten.

0: Abstandsmessungen. Besser unterwegs mit KI und unserer Community.
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1: Augsburg, Oberhausen 24 Grad und bedeckt. Adelsried ebenfalls 24 Grad. Erkheim 22 Grad. Über Augsburg, Nordschwaben und dem Allgäu ist es am späten Abend meist bedeckt. In der Nacht lockert es stellenweise auf bei milden Tiefstwerten zwischen 15 und 19 Grad. Morgen startet freundlich. Später ziehen mehr Wolken durch und besonders im Allgäu sind einzelne Schauer möglich. Die Temperaturen erreichen am Nachmittag in Nordschwaben und rund um Augsburg noch einmal warme Werte. Im Allgäu bleibt es etwas kühler. Am Montag gibt es Sonne und Wolken im Wechsel. Dazu gehen die Temperaturen tagsüber auf 23 bis 29 Grad mit den höchsten Werten im Norden und den frischeren Abschnitten im Oberallgäu.
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1: Bei uns immer die wichtigsten Verkehrsmeldungen zuerst. Vorsicht auf der A7 Füssenreute Richtung Ulm. Zwischen Bad Grönbach und Memmingen Süd. In beiden Richtungen befindet sich ein Reh auf der Fahrbahn. Auf der B2 Augsburg Richtung Donauwörth. Zwischen Asbach, Bäumenheim Süd und Donauwörth Nord, Berger Kreuz, kommt euch ein Falschfahrer entgegen. Überholt nicht und achtet auf beiden Richtungsfahrbahnen. Im Sendegebiet gibt es im Moment keine Blitzer und Abstandsmessungen. Besser unterwegs mit KI und unserer Community.
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0: 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Es ist 0 Uhr. 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
1: Im Moment in Augsburg, Jakober Vorstadt, 20 Grad und bedeckt. Neusäß ebenfalls 20 Grad, Waldenhofen 21 Grad. Dichte Wolken halten sich am späten Abend noch bei uns, in der Nacht lockert es aber auf und es bleibt meist trocken bei 15 bis 19 Grad. Morgen gibt es Sonne und Wolken im Wechsel, am Nachmittag sind einzelne Schauer möglich und die Höchstwerte liegen zwischen 22 und 29 Grad. Am Montag bleibt es ähnlich, insgesamt etwas gedämpfter, im Allgäu etwas kühler, während es in Augsburg, Nordschwaben und dem Allgäu nachts milder ist.
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1: Bei uns immer die wichtigsten Verkehrsmeldungen zuerst. Vorsicht auf der A7 Füssenreute Richtung Ulm zwischen Bad Grönenbach und Memmingen Süd. In beiden Richtungen befindet sich ein Reh auf der Fahrbahn. Auf der B10 Europastraße Augsburg Richtung Ulm zwischen Memminger Straße in Neu-Ulm und B28 Neu-Ulm Mitte. Ebenfalls in beiden Richtungen sind Personen auf der Fahrbahn. Im Sendegebiet gibt es im Moment keine Blitzer und Abstandsmessungen. Gute Fahrt, dank KI und unserer Community.
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1: Im Moment in Augsburg, Jakober Vorstadt, 20 Grad und bedeckt. Neusäß ebenfalls 20 Grad, Waldenhofen 21 Grad. Dichte Wolken halten sich am späten Abend noch bei uns. In der Nacht lockert es aber auf und es bleibt meist trocken bei 15 bis 19 Grad. Morgen gibt es Sonne und Wolken im Wechsel. Am Nachmittag sind einzelne Schauer möglich und die Höchstwerte liegen zwischen 22 und 29 Grad. Am Montag bleibt es ähnlich, insgesamt etwas gedämpfter, im Allgäu etwas kühler, während es in Augsburg, Nordschwaben und dem Allgäu nachts milder ist.
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1: Bei uns immer die wichtigsten Verkehrsmeldungen zuerst. Vorsicht auf der A7 Füssen-Reute Richtung Ulm. Zwischen Bad Grönbach und Memmingen Süd in beiden Richtungen. Dort befindet sich ein Reh auf der Fahrbahn. Auf der B10 Europastraße Augsburg Richtung Ulm. Zwischen Memminger Straße in Neu-Ulm und B28 Neu-Ulm Mitte. In beiden Richtungen sind Personen auf der Fahrbahn. Geschwindigkeitsmessungen wurden uns aktuell keine gemeldet. Gute Fahrt, dank KI und unserer Community.
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0: ist 1 Uhr. 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
1: Derzeit in Augsburg Innenstadt 19 Grad und bedeckt, Zusmarshausen 18 Grad, Bad Wörishofen 21 Grad. In dieser Nacht bleibt es meist noch dicht bewölkt, im Laufe der Stunden lockert es aber auf und die Luft bleibt mild. Morgen startet freundlich, im Ostallgäu und Oberallgäu sind anfangs noch einzelne Schauer dabei, später zeigt sich vielerorts die Sonne und am Nachmittag gibt es in Augsburg, Nordschwaben und dem Allgäu meist 24 bis 26 Grad. Nach einer frischen Nacht mit 10 bis 13 Grad geht es am Dienstag verbreitet sonnig und noch wärmer. Mal weiter. Zur Wochenmitte bleibt es freundlich. Richtung Alpen halten sich Wolken und letzte Schauer anfangs etwas länger.
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1: Bei uns immer die wichtigsten Verkehrsmeldungen zuerst. Vorsicht auf der B10 Europastraße zwischen Memminger Straße in Neu-Ulm und B28 Neu-Ulm-Mitte. In beiden Richtungen befinden sich Personen auf der Fahrbahn. Im Sendegebiet gibt es momentan keine Blitzer und Abstandsmessungen. Besser unterwegs mit KI und unserer Community.
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1: Im Moment in Augsburg, Lechhausen 18 Grad und bedeckt, Meitingen ebenfalls 18 Grad, Bad Hindelang 18 Grad bei Regen. In der Nacht ist es über Augsburg, Nordschwaben und dem Allgäu meist noch dicht bewölkt. Im Allgäu fällt stellenweise etwas Regen, sonst bleibt es trocken, bei milder Luft zwischen 17 und 21 Grad. Tagsüber lockert es mehr und mehr auf, dazu zeigt sich oft die Sonne, im Allgäu anfangs noch mit mehr Wolken. Morgen freundlich und warm, am Dienstag dann viel Sonne und zur Wochenmitte wird es mit 32 bis 34 Grad noch heißer.
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1: Bei uns immer die wichtigsten Verkehrsmeldungen zuerst. Vorsicht auf der B10 Europastraße zwischen Memminger Straße in Neu-Ulm und B28 Neu-Ulm-Mitte. In beiden Richtungen befinden sich Personen auf der Fahrbahn. Im Sendegebiet gibt es momentan keine Blitzer und Abstandsmessungen. Besser unterwegs mit KI und unserer Community.
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0: Es ist 2 Uhr. 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
1: Momentan messen wir in Augsburg Spickel-Herrenbach bedeckt bei 17 Grad, Klosterlechfeld 22 Grad und Pfaffenhausen 20 Grad. In der Nacht ist es zwischen Donau und den Alpen oft noch wolkig. Im Allgäu gibt es stellenweise etwas Regen, sonst bleibt es meist trocken bei milden 17 bis 20 Grad. Am Sonntag lockert es nach und nach auf und später zeigt sich immer häufiger die Sonne. In den nächsten Tagen bleibt es freundlich, am Dienstag gibt es viel Sonne und zur Wochenmitte steigen die Temperaturen auf 32 bis 34 Grad. Im Oberallgäu bleibt es noch etwas wechselhafter.
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1: Im Moment läuft der Verkehr im gesamten Sendegebiet ruhig und ohne Störungen. Es sind uns aktuell keine Blitzer gemeldet. Gute Fahrt weiterhin mit KI und eurer Radio Fantasy Community.
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